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Ich spiele jetzt ein oberbayerisches Lied, und zwar auch ein älteres Lied. Das heißt Der Fensterstock Hirs oder Der Matthias Fensterstock. Und zwar handelt es von einem alten bayerischen Brauch, dem Kammerfensterln. Geht man also zu seinem Mensch auf die Menschenkammer hinauf, dem man eine Leiter nimmt und dann leint. Ja. Das Lied handelt also von so einem Typen, der da auch beim Fensterln war und dann vom Bauern überrascht worden ist auf der Menschenkammer drum und dann die Flucht ergreifen hat müssen, weil der Bauer in der Tür drin gestanden ist mit einem Ochsenfiesel in der Hand und eine drohende Haltung eingenommen hat. Und die Magd, das Mensch da, die hat ihm dann geraten, er soll doch fliehen, und zwar durch das kleine Kammerfenster hinaus, wo er reingekommen ist. Das war ein sehr weiser Rat, weil das war nämlich die einzige Möglichkeit. Sehr recht bedankt dafür. Und ist dann sofort wieder hinaus zu dem kleinen Fenster, wo er zuerst schon hereingekommen ist. Bloß, dass er jetzt, wo er hinaus ist, viel mehr pressiert hat. Als wie am Anfang. Da hat es ihm auch schon pressiert, wie er hereingekommen ist. Aber wie er hinaus ist, hat es ihm noch mehr pressiert. Und weil das jetzt ein älteres Lied ist und früher die Kammerfenster so klein waren und die Fluchtgeschwindigkeit von ihm war so hoch, ist er in dem Fensterstock hängen geblieben. Das ist also das Holz außenrum. Ne? Und mitsamt dem Fensterstock ist er hinabgebrochen und in die Tiefe gestürzt. Drunten auf dem Misthaufen ist er dann gelandet. Kommt aber im Lied nicht vor, aber ich lasse ihn auf den Misthaufen fliegen, weil wenn er auf die Straße fliegt, dann bricht er sich das Knack. Ja. Hat er natürlich da drunten einmal zu gefreut gehabt, ist also aus dem Fensterstock nicht rausgekommen. Das Lied hat 42 Strophen. 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

0: Dieses Lied ist Herrn Doktor vom Universitätsklinikum gewidmet, der um den Hals ein Medaillon trägt, in das er diese Worte eingravieren ließ. 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